0: And then that...
1: Okay.
2: Gut, gell?
1: Wie kommen oben vor, wo da rechts nicht reinkommt?
2: Und der hab ich besser erräumt.
1: Elli Bange rollt Kajak und kein Kai ein Papagei.
2: Elli Bange spielt Ischaki und kein Inuk ein Papuk.
1: Elli Bange kriegt nicht die Prüfung und sein Zuhänger liegt dir an.